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Ja, das nächste Lied ist dann auf der einen Seite ein großer Kontrast zu dem Lied, das wir eben miteinander gesungen haben. Auf der anderen Seite drückt es die gleiche Sehnsucht aus. Ein Lied, das im Konzentrationslager Theresienstadt entstanden ist, 1943. Ein jüdischer Komponist hat diese Melodie geschrieben, die dann auch weltbekannt geworden ist. Und dazu einen Text, der in sehr bedrückender Weise und dann doch im Refrain auf einer fast unverschämten Leichtigkeit von einer großen Ungerechtigkeit in dieser Welt erzählt. In einem Gleichnis wird erzählt von einem Vogel, der frei in der Luft fliegen kann, wohin er will. Keiner bindet ihn, keiner zwingt ihn. Und auf der anderen Seite ein Kälbchen am Strick, das zur Schlachtbank geführt wird. Warum nur diese schreiende Ungerechtigkeit in dieser Welt, dass die einen Menschen in Freiheit leben können und wir, die Juden und andere, so zur Schlachtbank geführt werden. Wir singen es auf Jüdisch, so gut es geht.

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0: wo er sich nur auf den Plätzen stehen bleiben und miteinander und füreinander beten. Und wollen die einzelnen Gebetsanliegen gemeinsam aufnehmen, indem wir sprechen: Wir bitten dich, erhöre uns. Gott, wir bitten dich für alle, die verliebt sind und das Wunder der Liebe in ihrem Leben entdecken. Bewahre sie im Glück der jungen Liebe und lass sie daran miteinander reifen und wachsen. Wir bitten dich, erhöre uns.
1: Für alle, die seit Jahren ihr Leben miteinander teilen, schenke ihnen Kraft, sich in ihrer Verschiedenheit zu schätzen. Lass sie fähig bleiben, jeden Tag zueinander zu stehen. Wir bitten dich,
0: erhöre uns. Für alle, die es schwer in ihrer Beziehung haben, dass sie nicht aufgeben, sondern in der Kraft der Liebe sich neu suchen und annehmen, auch nach Schuld und Versagen. Wir bitten dich, erhöre uns.
1: Für alle, die allein sind und sich nach liebevoller Partnerschaft sehnen, schenke ihrer Sehnsucht Erfüllung und ihrer Liebe ein gutes Zuhause. Wir bitten dich,
0: erhöre uns. Für alle, die sich bemühen, ihren Kindern gute Vorbilder auf dem Weg ins Leben zu sein, dass sie sich und ihre Kinder nicht überfordern, und als Mutter und Vater wahrhaftig bleiben. Wir bitten dich, erhöre uns. Amen. Und nun sind Sie eingeladen, als Paar oder auch alleine nach vorn zu kommen und sich für Ihre Liebe und Partnerschaft segnen zu lassen. Einmal, ja, und die anderen folgen. In aller Freiheit. Der Vater, Sohn und Heiliger Geist, durch das Leben und die Liebe zu einer Menschen, er lasse euch wachsen und reifen und eurer Liebe, dass ihr euch schenken könnt, wonach ihr euch sehnt. Er verleihe euch Gesundheit an Leib und Seele. Und stärker im Glauben zum Ewigen.

Gott Vater, Sohn und Heiliger Geist, so wird das Leben und die Liebe zueinander geschenkt. Ja, lasst euch wachsen und reifen in eurer Liebe, dass ihr euch schenken könnt und lasst euch sehen. Er verleihe euch Gesundheit an Leib und Seele und Stärke im Glauben zum ewigen Frieden. Frieden sei mit euch.

die Käufer und Thomas. Gott Vater, Sohn und Heiliger Geist, der euch das Leben und die Liebe zueinander schenke. Ja, lasst euch wachsen und reifen in eurer Liebe, dass sie euch schenken kann, solange ihr euch seht. Er verleiht euch die Gesundheit der Leib und Seele und stärke euren Glauben zum Leben. Friede sei mit euch. Heilige und Gott Vater, Sohn und Heiliger Geist, der euch das Leben und die Liebe zueinander geschenkt hat, der was euch wachsen und reifen in eurer Liebe, dass ihr euch schenken könnt und dann ihr euch seht. Er verleihe euch Gesundheit, ein Leib und Seele und stärke euren Glauben zum Leben. Frieden sei mit euch. Gott Vater, Sohn und Heiliger Geist, der dir und deinem Leben das Leben für euch in die Liebe schenkt. Der lasst euch wachsen und reifen in eurer Liebe, dass ihr euch schenken könnt, nach euch sehen. Und verleihe euch Gesundheit an Leib und Seele und stärke euren Glauben.

Gott Vater, Sohn und Heiliger Geist, euch das Leben und die Liebe zu euch geschenkt. Sehr lasst euch wachsen und reichen, eure Liebe, dass ihr euch schenken könnt, wie euch seht. Verleiht euch Gesundheit, verleiht euch Seele und Stärke, euren Glauben zum Kriegen in Jesus.

Gott Vater, Sohn und Heiliger Geist, der euch das Leben und die Liebe zueinander geschenkt hat. Ihr lasst euch wachsen und reifen in eurer Liebe, dass ihr euch schenken könnt, solange ihr euch seht. Er verleihe euch Gesundheit, ein Leib und Seele und stärke euren Glauben zum ewigen Leben. Liebe.

diese Vater, Sohn und Heiliger Geist, der euch das Leben und die Liebe zueinander geschenkt hat. Der lasst euch wachsen und reifen, dass ihr euch schenken könnt und an euch sehen. Er verleiht euch Gesundheit, kein Leib und Seele und Stärke und Glauben zum Ewigen.

Lasst uns gemeinsam um Gottes Segen bitten, zuvor das Gebet unseres Herrn sprechen. Vater unser im Himmel, geheiligt werde dein Name, dein Reich komme, dein Wille geschehe, wie im Himmel so auf Erden. Unser tägliches Brot gib uns heute und vergib uns unsere Schuld, wie auch wir vergeben unseren Schuldigen. Und führe uns nicht in Versuchung, sondern erlöse uns von dem Bösen. Denn dein ist das Reich und die Kraft und die Herrlichkeit in Ewigkeit. Amen. Der Herr segne euch und behüte euch. Der Herr lasse leuchten sein Angesicht über euch und sei euch gnädig. Der Herr erhebe sein Angesicht auf euch und schenke euch Frieden. Amen. Genau, ganz kurz Platz und gib mal einen kleinen Rauschmeister.

Ja, und nun sind wir. Und nun sind wir alle miteinander eingeladen, in Richtung Kaffee zu gehen. Da wartet ein heißes Getränk auf uns. Das tut uns jetzt gut. Vielen Dank, dass Sie diese Andacht mit erfüllt haben. Und da war vor. Und das Kaffee hat einfach auch.

Laufe des Tages, meine Damen und Herren. 15 Uhr in die Stadtzeit. 10 Uhr mit Don Lafoussé.

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1: Lieber Zuhörer, da war ich zusammen mit meiner Familie auf einer Fahrt durch die Südschweiz. Wir befanden uns auf einer ganz engen Straße, die über die Berge führte. Sie war so eng, dass gerade noch 2 Autos aneinander vorbeifahren konnten. Und dann überholte ich eine kleine Gruppe von Fahrradfahrern. Ich scherte aus und genau in diesem Moment kam ein anderes Auto entgegen. Ich erstarrte vor Schreck. Das kann niemals gut gehen. Entweder ich stoße mit dem Auto zusammen oder den Fahrradfahrern passiert etwas. Da schrie ich ein Stoßgebet zum Himmel. Herr Jesus, hilf mir! Und 2, 3 Sekunden später war ich vorbei. Ein schneller Blick in den Rückspiegel. Den Fahrradfahrern war nichts passiert. Und das andere Auto fuhr auch weiter. Mein Herz raste. Schnell in die nächste Haltebucht. Durchatmen und vor allen Dingen danken. Danke, Herr Jesus, für dieses Wunder, für deine Bewahrung, wenn ich dich nicht hätte. Was für ein gewaltiges Vorrecht haben die, die an den Herrn Jesus Christus glauben. Zu jeder Tages- und Nachtzeit dürfen wir ihn anrufen. Er ist immer da und lässt die Gläubigen niemals im Stich. Und damit sind wir bei dem Bibeltext der heutigen Radiosendung. Er steht in Matthäus Kapitel 14 in den Versen 22 bis 36. Die Jünger des Herrn Jesus sind mit dem Boot unterwegs. In der Nacht kommt dann der Herr Jesus ihnen auf dem See entgegen. Sie bekommen einen furchtbaren Schrecken. Und dann lese ich: Aber sogleich redete Jesus mit ihnen und sprach: Seid getrost, ich bin's, fürchtet euch nicht. Petrus aber antwortete ihm und sprach: Herr, bist du es, so befiehl mir, zu dir zu kommen auf dem Wasser. Und er sprach: Komm her. Und Petrus stieg aus dem Boot und ging auf dem Wasser und kam auf Jesus zu. Als er aber den starken Wind sah, erschrak er und begann zu sinken und schrie: Herr, hilf mir! Jesus aber streckte sogleich die Hand aus und ergriff ihn und sprach zu ihm: Du Kleingläubiger, warum hast du gezweifelt? Und sie traten in das Boot und der Wind legte sich. Die aber im Boot waren, fielen vor ihm nieder und sprachen: Du bist wahrhaftig Gottes Sohn. Seid getrost, ich bin's, fürchtet euch nicht. Ja, unser Herr und Gott ist immer da. Er sieht uns in unseren verschiedenen Situationen. Dort, wo die Ängste überschwappen, spricht er uns dieses »fürchtet euch nicht« zu. Wie gut tut das, gerade auch in den Situationen unseres Lebens, wo es ganz, ganz eng wird, wie dort auf der Bergstraße in der Schweiz. Niemals kann eine Lebenssituation so eng sein, als dass der Herr uns nicht doch durchbringen könnte. Das ist eine wichtige Lektion, die wir uns gut merken wollen. Doch nun zu Petrus. Der Herr Jesus befiehlt ihm, etwas zu tun, was er noch nie getan hatte. Er befiehlt ihm, aus dem Boot zu steigen und auf dem Wasser auf ihn zuzugehen. Petrus ist zunächst einmal voller Glauben. Er weiß, wenn der Herr es mir sagt, dann kann ich es. Und so steigt er aus dem Boot. Und siehe da, es funktioniert wirklich. Ein Wunder. Petrus fixiert den Herrn Jesus an und hat ihn fest im Auge. Schritt für Schritt bewegt er sich auf den Herrn Jesus zu. Diese gewaltige Szene hat sich bei mir schon am Anfang meines Glaubenslebens fest eingeprägt. Jemand sagte mir damals: Du, das lässt sich gut vergleichen mit unserem Glaubensleben, wenn wir dem Herrn Jesus nachfolgen. Unser ganzes Leben ist wie ein Gang über das Wasser. Es ist ein Wunder, dass der Herr Jesus uns errettet und uns in seine Nachfolge gerufen hat. Es ist ein Wunder, dass er uns jeden Tag versorgt und uns hindurchbringt, uns bewahrt, uns vergibt und leitet und uns beisteht, wenn Ängste und Sorgen auftauchen. Geht es Ihnen vielleicht auch so? Sie meinen, keinen festen Grund unter den Füßen zu haben und jeden Moment unterzugehen. Petrus ging so lange nicht unter, wie er nicht nach links und nach rechts blickte, sondern geradeaus auf den Herrn Jesus. Das stimmt mit der Erfahrung des Psalmisten aus Psalm 16, Vers 8 überein, wenn er sagt: Ich habe den Herrn alle Zeit vor Augen, steht er mir zur Rechten, so werde ich festbleiben. Darum freut sich mein Herz. Schauen Sie unbeirrt mit Ihrem geistlichen Auge fest auf den Herrn Jesus. Vertrauen Sie ihm und rechnen Sie mit ihm. Vertrauen Sie darauf, dass Ihre Hilfe in dem Herrn ist, der Himmel und Erde geschaffen hat. Vertrauen Sie darauf, dass er ist es, der sogar die finsteren Mächte und den Tod überwunden und besiegt hat. Paulus schreibt deshalb im Römerbrief voller Zuversicht und stellt eine rhetorische Frage: Ist Gott für uns, wer kann wider uns sein? Der auch seinen eigenen Sohn nicht verschont hat, sondern hat ihn für uns alle dahingegeben, wie sollte er uns nicht mit ihm alles schenken? Römer 8, Verse 31 und 32. Mit anderen Worten, wenn der Herr Jesus sogar aus Liebe zu uns sein Leben gelassen hat, damit wir für immer und ewig gerettet werden, wird er uns dann auch in den sogenannten zweitrangigen Dingen des Lebens nicht im Stich lassen? Nein, niemals. Auch wenn es manchmal hart auf hart kommt,

war am Versinken. Doch dann zeigt uns die Bibel, was Petrus in der höchsten Not tat. Mit seiner letzten kleinen Kraft rief er den Herrn Jesus um Hilfe. Herr, hilf mir! Und dann lesen wir etwas Wunderbares. Jesus aber streckte sogleich die Hand aus und ergriff ihn. Der Herr Jesus hört, wenn wir SOS funken. Er kommt und hilft uns. Und wenn uns das Wasser manchmal bis Oberkante Unterlippe steht, er kommt zur rechten Zeit und zieht uns raus. Vertrauen auch Sie, lieber Zuhörer, in Ihrer Situation, wie sie auch immer sein mag. Und dann sagt der Herr Jesus zu Petrus, du Kleingläubiger, warum hast du gezweifelt? Mit anderen Worten, Petrus, du weißt doch, dass ich immer bei dir bin. Du weißt doch, dass ich verheißen habe, dich nie zu versäumen und nie zu verlassen. Welch eine Herausforderung zum Glauben. Glauben und Vertrauen gerade dann, wenn der menschliche Verstand sagt, es ist aussichtslos, ich bin verloren. Wie bei dem Mann am Telefon. Gemeinsam haben wir uns an verschiedene Aussagen aus der Bibel erinnert. Ich durfte dem Verzweifelten zeigen, dass der Herr ihn nicht verstoßen hat, obwohl sein Verstand und auch seine Gefühle ihm das weismachen wollten. Wir haben uns gemeinsam an göttliche Verheißungen aus der Bibel geklammert. Der Herr Jesus vergibt uns, wenn wir versagt haben. Er reinigt uns von aller Ungerechtigkeit, wenn wir über unsere Sünden Buße tun. Dort, wo die Sünde mächtig geworden ist, ist die Gnade noch viel mächtiger. In dem Moment, in dem wir nur auf die Wellen und auf die Sorgen starren, versinken wir. Der Herr Jesus möchte unseren Blick wieder auf sich lenken. Er will uns helfen, ihm vor unserem geistlichen Auge zu haben und seinem Wort zu vertrauen und ihm gehorsam zu sein. Ich habe den Herrn alle Zeit vor Augen. Steht er mir zur Rechten, so werde ich festbleiben. Lieber Zuhörer, richten Sie Ihren Blick wieder ganz neu auf den Herrn Jesus. Lassen Sie sich von den Anfechtungen nicht beirren. Lassen Sie es nicht zu, dass die Sorgen des Alltags Ihre ganze Aufmerksamkeit bekommen und der Blick auf den Herrn Jesus immer mehr schwindet. Wenn Sie den Herrn vor Augen haben und mit ihm im Gespräch bleiben, wenn Sie sich im kindlichen Vertrauen an die Worte klammern, dann werden Sie erleben, wie er Sie aus Ihrer notvollen Situation herausführt. Machen Sie aus Ihrer Not ein Gebet und bekennen Sie dem Herrn Jesus Ihren Kleinglauben. So wie der verzweifelte Vater eines von finsteren Mächten besessenen Kindes zum Herrn Jesus schrie in Markus 9, Vers 24, »Ich glaube, hilf meinem Unglauben!« Wenn Ihr Glaube auch nur so groß ist wie ein Senfkorn, klammern Sie sich an den Herrn Jesus. Das ist Ihre einzige und gleichzeitig allerbeste Chance. Herr Jesus, hilf mir! Ein solches Gebet, wenn es von Herzen gesprochen wird, wird beim Herrn Jesus niemals auf taube Ohren stoßen. Wir wollen noch beten. Herr Jesus Christus, du bist der lebendige Gott und stärker und mächtiger als alle Bedrängnisse, die auf uns einstürzen. Danke, dass du unser Rufen hörst und denen hilfst, die dich lieben. Amen.

Liebe Zuhörer, das Leben steckt voller Fragen. Gesundheit, Finanzen, Familie oder ganz allgemein, was bringt die Zukunft? Es gibt Fragen, die sehr tiefgreifend sind. Wer bin ich? Warum bin ich hier? Und wohin gehe ich? Oder hat das Leben denn irgendeinen Sinn? Die wichtigsten Fragen sind aber diejenigen, in denen es um Gott geht. Gibt es ihn wirklich? Wie ist er? Kann ich ihn kennenlernen und in meinem Leben erfahren? Wenn ja, wie? 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Ich wünsche Ihnen von Herzen den Frieden Gottes und seine Bewahrung in allen Situationen Ihres Lebens.

0: Der heilige Nikolaus nach dem Beruf Helden und Heilige von Marillis Kurz-Lunkenbein und Maren Briswalter. Am 6. Dezember kommt der Nikolaus. Dieser Brauch geht auf den heiligen Nikolaus zurück, der im 4. Jahrhundert nach Christi Geburt Bischof in der Stadt Myro war. Das ist eine Stadt in der heutigen Türkei. Damals müssen alle Länder, die zum Römischen Reich gehören, dem Kaiser in Konstantinopel nicht nur Gehorsam zeigen, sondern auch Lebensmittel und andere Güter bei ihm abgeben. Egal wie gut oder schlecht es den Menschen auch geht, der Kaiser besteht auf seinen Anspruch. So machen viele Schiffe aus anderen Ländern auf dem Weg nach Konstantinopel Halt im Hafen von Myra. Während im Hafen Schiffe mit Getreide für den Kaiser liegen, herrscht in Myra aber Hunger. Schlechtes Wetter hat über mehrere Jahre die Ernten in der Region fast ausfallen lassen. Irgendwann ist kein Korn zum Brotbacken mehr da. Eltern wissen nicht, wie sie ihre Kinder satt bekommen sollen. Und wer noch etwas zu essen hat, muss damit rechnen, von verzweifelten Hungernden überfallen zu werden. In dieser schrecklichen Lage geht Bischof Nikolaus zu den Matrosen und Kapitänen der Schiffe im Hafen. Es gelingt ihm, sie zu überreden, ihm Getreide für die hungernden Menschen in Myra abzugeben. Dafür sichert er ihnen zu, dass den Schiffen im Hafen nichts passiert und dass bei der Ankunft beim Kaiser kein Korn fehlen wird. Je näher die Schiffe Konstantinopel kommen, desto ängstlicher werden die Seeleute. Wird der Kaiser sie bestrafen, wenn sie zu wenig Getreide auf den Schiffen haben? Aber nein, Nikolaus hat durch sein Gebet erreicht, dass kein Korn fehlt, obwohl die Menschen in Myra jetzt genug zu essen haben. Deshalb feiern wir heute noch den Todestag des heiligen Nikolaus.
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0: Hat wirklich niemand was dagegen. Sankt Nikolaus geht von Haus zu Haus.
1: Darum wollen wir es doch schon lange.
0: Was haltet ihr denn vom Nikolaus?
1: Nikolaus,
2: Nikolaus,
1: Nikolaus.

Nikolaus. Der heilige Nikolaus, der Teufel und das Christkind. In den ersten Dezembertagen wandert als Vorbote der Weihnachtszeit der heilige Nikolaus durchs Land. In Tirol wird er meist von einem freundlichen Engel mit Flügeln begleitet, aber das wird wohl überall so sein. Da kam also der Nikolaus in einem goldbestickten roten Mantel, gütig, mit weißem Bart und pelzverbrämter Mütze, den Bischofsstab in der Hand. Der Engel trug ein Körbchen, in welchem neben Äpfeln und Nüssen auch andere gute Sachen waren. Aber mit dem Nikolaus kam, wie dies meist im Leben ist, nicht nur Gutes und Schönes, sondern leider auch ein richtiger Teufel mit einem zottigen Schweif und klirrenden Ketten daher. Schwarz war sein Fell, und auf dem Rücken trug er einen Korb, aus dem zwei Paar Füße ragten. Kein Zweifel, böse Kinder waren vom Satan mitgenommen worden. Das war vor vielen Jahren, als ich noch ganz klein war. Wir haben uns furchtbar vor dem Teufel gefürchtet. Doch der heilige Nikolaus war ja da, und der lichte Engel, und das war ein großer Trost. Schließlich war ja auch noch der Vater da, der war stark, der hätte uns von dem Teufel schon beschützt. Meine Angst wurde allerdings sehr groß, als der Nikolaus fragte, waren die Kinder brav? Wie war es in der Schule? Die Mutter hat schnell gesagt, das Linchen sei immer sehr brav, das Hannele auch immer recht lieb gewesen. Aber als sich nun der Nikolaus mit einem Mal zu mir drehte und mit strenger Miene fragte, und was war mit dem Buben? War der auch immer brav? Da hat mich der kalte Schreck gepackt, weil ich recht gut wusste, was ich alles angestellt hatte. Mit beiden Händen habe ich mich an Mutters Rock geklammert und gedacht, was wird denn jetzt geschehen, wenn sie erzählt, was ich alles angerichtet habe. Aber die Mutter hat das nicht getan und nur gesagt, der Luis, ja, der war auch immer recht brav. Nie habe ich die Mutter so lieb gehabt wie in diesem Moment. Sie ist doch die beste Mutter von der Welt, habe ich mir gedacht. Weil der Teufel trotz aller Ermahnungen des heiligen Nikolaus keine Ruhe gegeben und immer wild herumgerasselt hat mit seinen Ketten, hat der Nikolaus zu ihm gesagt, du kannst jetzt gehen. Aber als der Höllenteufel noch wilder herumsprang, anstatt zu gehorchen, wurde die Stimme des Heiligen drohend, wie Donner. Fort mit dir, Marsch, hinaus! Dabei hat er die Tür aufgerissen, durch welche dann der zottige Teufel wie der Blitz verschwand. Nun war es in der Stube wieder ruhig und gemütlich. Wir wurden ermahnt, brav zu sein, Vater und Mutter zu gehorchen. Der Engel hat Geschenke verteilt. Und als dann beide gegangen waren, hat sich die Mutter zu uns gesetzt, aus der Bibel gelesen, Geschichten erzählt und uns auf das Fest der Geburt Christi vorbereitet. Die wenigen Wochen vor den Weihnachtstagen waren voller Erwartung und Spannung. Ich hatte in der Religionsstunde gelernt, dass vor 2000 Jahren das Christkind in einem Stall zu Bethlehem auf die Welt gekommen ist, während auf dem Berge in derselben Nacht ein lichtumstrahlter Engel erschienen war, der den furchtsamen Hirten die frohe Botschaft brachte. Fürchtet euch nicht, höret, ich verkünde euch eine große Freude, die allem Volk zuteil werden soll. Heute ist euch in der Stadt Davids der Heiland geboren, der Messias, der Herr. Und dies sei euch zum Zeichen. Folget dem Stern, und ihr werdet ein Kind finden, das in Windeln gehüllt ist und in einer Krippe liegt. Die Hirten eilten nach Bethlehem und fanden Maria und Josef und das Kindlein in der Krippe. Mein Vater hat in seiner Werkstatt viele Weihnachtskrippen gebaut, mit dem Stall von Bethlehem, den Hügeln und Palmen Jerusalems im Hintergrund und den heiligen drei Königen, die dem Stern gefolgt sind, dem Balthasar, dem Melchior und dem Kaspar, der ein Schwarzer war, ein Mohr. Als die Zeit näher rückte, hat uns der Vater nachmittags hinausgeschickt auf den Weg, wo wir mit den Nachbarkindern gerodelt haben. Als uns aber die Mutter einmal besonders sauber angezogen und gesagt hat, so Kinder, geht's jetzt ein bisschen zu Mansueto in den Stall hinunter und kommt in einer Stunde wieder, da ahnte ich das kommende Ereignis. Es war schon dunkel und es lag viel Schnee. Schwester Linchen, die neben mir herstapfte in ihren Patschen, sagte, »Gehen wir zuerst zum Großvater, vielleicht ist das Christkind schon dort.«
Aber dem Großvater bin ich lieber aus dem Weg gegangen, der war zu streng. Ich habe mir gedacht, da gehe ich doch lieber gleich zu Mansueto, der war mein Freund. Bei seinen Kühen, da ist es warm und gemütlich. Es war noch Licht im Stall. Wir sind hineingegangen und haben Grüß Gott gesagt. Der Mansueto war gerade beim Melken. Neben ihm auf dem Boden stand die Stalllaterne mit dem Kerzenlicht. »Ach, ihr seid es, Kinder. Ihr kommt zu mir heute. Das ist aber lieb.« Wir haben gewartet, bis er mit dem Melken fertig war, und danach habe ich zu ihm gesagt, »Du, Mansueto, heute kommt's Christkindl.« »Ja, heute ist heiliger Abend«, sagte er. »Kommt es zu dir auch?«, fragte das neugierige Linchen. »Zu mir wird es wohl kaum kommen. Ich bin alt und allein und keine Kinder sind da. Und so fliegt das Christkindl wahrscheinlich nur schnell so durch den Stall«, meinte Mansueto. »Dann kommt zu uns. Zu uns kommt es ganz gewiss.« »Wenn ich darf, komme ich gern«, antwortete er. Dann hat er die Milch zum Großvater gebracht, während Linchen mit mir im Stall gewartet hat. Nachher hat er sich einen sauberen Rock angezogen, hat die Laterne genommen und ist mit uns gegangen. An unserer Haustür haben wir geklopft und gerufen. Die Mutter hat gleich aufgeschlossen, der Vater hat den Mansueto begrüßt. Die Burgel, unsere Magd, hatte sich schön gemacht und eine frische Schürze umgebunden. Ich habe immer gemeint, das Christkindl könnte man vielleicht sehen. Es fliege ganz still, hoch am Himmel durch die Nacht, über das verschneite Tal hin, darüber die Sterne und darunter die dunklen Wälder und die Bergspitzen. Und am Ende wird es hereinhuschen durchs Fenster und es wird ein Licht sein wie im Himmel. Und ich habe die Mutter gefragt, ob wir das Christkindl auch sehen würden, wenn es kommt. »Aber«, sagte die Mutter, »wie stellst du dir das vor? Das Christkindl ist nicht nur für uns da. Es muss überall sein, draußen am Meer, bei den Schiffen, in den großen Städten und in den kleinen Bauerndörfern. Es muss bei den Armen sein und bei den Reichen, bei den Kranken und den Gesunden, im Wald, bei den Rehen und Singvögeln. Überall, einfach überall muss es sein. Sehen kann man es nicht, man muss nur fest daran denken und fühlen, dass es bei uns ist.« Jetzt erst hat der Vater die Stubentür aufgemacht und da war ein einziger Lichterglanz. Viele Kerzen brannten am Weihnachtsbaum. Die Mutter hat uns an den Händen geführt, Linchen, das Hannele und mich. Am Fuß des Christbaumes stand die Weihnachtskrippe, die der Vater geschnitzt hat. In der Futterkrippe lag mit ausgebreiteten Armen das liebe Jesukindlein. Die Mutter Gottes und der heilige Josef saßen daneben. Dahinter waren eine Kuh und ein kleiner Esel. Wir knieten nieder und beteten andächtig das Vaterunser. Der Mansueto betete mit uns. Er hat noch ein wenig nach Heu gerochen wie im Stall und ist ein bisschen länger auf den Knien geblieben

Mein Papa ist im Gefängnis, Nikolaus. Mama sagt, da kommt er niemals raus. Sie sagen, er erschoss den Freund meiner Mama. Ich weiß nicht, wann das war. Beim Onkel Fred, da wohnen wir. Und Mama arbeitet in einer Bar. Bis morgens um vier. Und Onkel Fred trinkt viel Schnaps und Bier. Und immer schimpft er mit mir. Vor 5 Tagen lief ich fort, Nikolaus. Ich schlief in Autos, nicht zu Haus. Ein guter Junge macht das nicht. Doch ich weiß, du schlägst mich nicht. Ich hab zu dir gebetet jede Nacht. Du hast den Kindern Geschenke gebracht. Du machst nie etwas falsch, Nikolaus. Kennst die guten Menschen in jedem Haus. Ich hab mich gefreut, wenn ich die Kinder sah. Und dich, den Nikolaus, jedes Jahr. Aber in meinen Stiefeln war nie etwas drin, weil ich kein guter Junge bin. Onkel Fred hat mir immer gesagt, dass du Jungen wie mich nicht magst. Und ich weiß, es ist wirklich wahr, denn sonst wären ja Geschenke da. Der Nikolaus sah auf das Kind wie gebannt. Solche Worte waren ihm nicht bekannt. Er kämpfte gegen seine Tränen an und streichelte zärtlich den kleinen Mann. Sag, was wünschst du dir so sehr? Ich versprech, du bekommst noch mehr. Mir war nicht bekannt, wo du wohnst, mein Kind. Doch sei sicher, dass ich dich das nächste Mal find. Der Kleine, er lachte wie noch nie. Er wusste, dass der Nikolaus ihm verzieh. Nach einer Weile sagte er ganz brav, ich hab einen Wunsch. Wenn ich den denn sagen darf. Warst du schon mal im Himmel, Nikolaus? Ganz bestimmt, du kennst sie doch überall aus. Ob ich da wohnen kann bei Jesus im Haus? Oder ist das zu weit weg, Nikolaus? Vielleicht darf ich da leben für eine Zeit. Papa sagt, dass Gott allen verzeiht. Ich schlaf auch auf dem Boden, wenn ich das soll. Vielleicht haben die sogar Spielzeug, das wär toll. Und ich versprech, ich bin immer brav und ich helfe auch Gott, wenn ich das darf. Vielleicht darf ich sogar Papa sehen, hätte was zu essen, das wär schön. Ich bin jetzt müde, möchte jetzt schlafen, Nikolaus, sagte der Kleine und sah zum Himmelraum. Ganz fest hielt er des Nikolaus Hand, es war Liebe, was die zwei verband. Glücklich lächelnd schlief der Kleine ein. Nikolaus wusste, es wird für immer sein. Holt einen Doktor, beeilt euch sehr. Doch jeder wusste, Tommy lebt nicht mehr. Kein Kind hatte mehr ein Wort gesagt, solange Nikolaus mit Tommy sprach. Weit fort war das Lachen, war das Glück. Und sie wussten nicht, kommt es je zurück. Sie schauten ihren Nikolaus ganz traurig an, merkten nicht, wie er nach den richtigen Worten rang. Seid nicht traurig wegen unserem Freund. Tommy ist im Himmel, davon hat er doch geträumt. Sein größter Wunsch wurde heute wahr, er lebt im Himmel, da ist es wunderbar. Denkt manchmal an Tommy, nicht nur zur Weihnachtszeit. Ich weiß, dass er sich darüber freut. Frohe Weihnachten, Kinder. Frohe Weihnachten.

Aus dem Fenster schaue ich raus, suche nach dem Nikolaus. Ist das seine Zipfelmütze? Nein, das ist die Kirchturmspitze. Sieht das wie sein Rucksack aus? Nein, es ist der Baum vor dem Haus. Dort, sein Bart, so lang und weiß, ist ein Zapfen ganz aus Eis. Sieh doch nur die Stiefel an. Ach, sie gehören dem Nachbarsmann. Doch da,

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1: Schumacher Shalom?
2: Ja, bin ich da beim Schumacher.
1: Wer ist da?
2: Ich bin jetzt beim Schumacher, ich bin der Nils.
1: Ja.
2: Ja, ich brauche einen ganz, ganz, ganz großen Stiefel.
1: Einen großen Stiefel?
2: Ja.
1: Ja, wie groß soll er denn sein?
2: Na, da ist ganz, ganz, ganz, ganz viele Süßigkeiten reingehen.
1: Das hört sich ja niedlich an. Ja, da musst du mal herkommen und dann gucken wir, ob wir einen ganz großen Stiefel für dich hier haben.
2: Ich habe nämlich auch mal bei uns zu Hause geguckt.
1: Mhm.
2: Aber da ist kein Stiefel da, der so groß ist, wie ich lieb war letztes Jahr.
1: Ach so.
2: Habt ihr auch welche mit, die ganz doll glänzen?
1: Ganz doll glänzen?
2: Ja.
1: Ja, die muss man ja so und so mal ein bisschen putzen dann.
2: Damit der Nikolaus auch noch mal viel reinmacht.
1: Richtig, genau.
2: Ja, und wenn man, hast du vielleicht schon mal gehört, was passiert, wenn man zwei Stiefel rausstellt?
1: Das weiß ich nicht.
2: Naja, dass der Nikolaus vielleicht denkt, dass da zwei Kinder sind.
1: Das kann auch möglich sein. Das ist richtig. Na, musst du mehr vor die Tür stellen.
2: Dann stelle ich vielleicht 4, 5 Stiefel vor die Tür.
1: Na, mal gucken. Aber die anderen Kinder wollen ja auch noch was haben.
2: Und ist das teuer?
1: Das ist nicht teuer. Das machen wir. Da gucken wir mal nach.
2: Was kostet denn das?
1: Da müssen wir mal gucken.
2: Naja, wenn es zu teuer ist, das kostet ja auch Geld. Dann machst du nur den Stiefel einfach doppelt so groß und dann teilen wir uns die Schokolade.
1: Genau, machen wir.
2: Machen wir das
1: ja?
2: So.
1: Alles klar.
2: Wann muss ich denn da vorbeikommen bei dir?
1: Da kannst du eigentlich jeden Tag vorbeikommen.
2: Und darf ich noch jemanden mitbringen?
1: Na, wollen wir mal gucken. Aber nicht einen ganzen Kindergarten, denn hörst du?
2: Na, im Kindergarten ist es nicht ganz, aber in der Redaktion. Du bist nämlich gerade hier im Radio zu hören.
1: Schön, toll. Na, da könnt ihr trotzdem herkommen.

Das ist das Haus vom... Nein! Das ist das Haus... Mist! Das ist das Haus vom Nikolaus! Juhu!

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0: Ein kleiner Kobold wie der Pumuckl kann unmöglich alle Feste und Gebräuche von uns Menschen kennen. Und so kommt es, dass der Pumuckl, seitdem er für den Schreinermeister Eder sichtbar ist, immer wieder verwundert fragen muss, was dies und jenes bedeutet. So war es auch am Tag vor dem Nikolausabend.
1: Du!
2: Was ist denn?
1: Du musst mir sofort etwas sagen.
2: Es was denn?
1: Dinge, sag ich dir. Ja. Dinge passieren, also ganz seltsame Dinge. Alle Kinder reden davon, nur ich kann nicht davon reden, weil ich gar nicht weiß, von was ich dann rede,
2: so?
1: Wenn ich vom Nikolaus rede.
2: Ja, was willst du denn wissen?
1: Also wer und von wo und warum ist der Nikolaus der Nikolaus?
2: Du weißt nicht, wer der Nikolaus ist.
1: Nein?
2: Der Nikolaus, das ist ein Heiliger. Und einmal im Jahr kommt er runter zu uns, das heißt, zu den Kindern,
1: ja,
2: kommt
1: und
2: er.
1: Und was tut er bei den Kindern?
2: Nun, den Braven schenkt er was und die Bösen, die steckt er in den Sack.
1: Hui, da muss er aber einen Sack zum Aufblasen haben, sonst gehen ja die vielen bösen Kinder da gar nicht rein. Ja, also weißt du, ich bin doch recht froh, dass ich kein Kind bin. Ich bin zwar ein ganz, ganz, ganz braver Pumuckl und ich würde sicher was geschenkt bekommen.
2: Na, sei nicht so sicher. Ich weiß nicht.
1: Ja, eben. Ich weiß auch nicht.
2: Ja, manchmal warst schon recht frech und boshaft auch. Und das kann der Nikolaus gar nicht vertragen.
1: Ja, eben drum bin ich ja froh, dass ich kein Kind bin. Ich kann die Leute ärgern und dem Meister Eder nicht folgen und was hinunterwerfen.
2: Nein, das kannst du nicht.
1: Natürlich kann ich das. Schau, und wie ich das kann.
2: Hörst du nicht sofort auf?
1: Nein, ich höre nicht auf. Ich bin ein Kobold und sonst nichts. Hurra!
2: Das hebst du auf der Stelle wieder auf, was du da hinuntergeschmissen hast.
1: Nein, ich mache jeden Schabernack. Niemand steckt mich in den Sack.
2: Du? Täusch dich ja nicht.
1: Wieso?
2: Plötzlich ist der Nikolaus da und schaut zum Fenster herein und sieht, wie böse du bist. Und schon nimmt er dich mit.
1: Er kann mich ja gar nicht sehen. Ätsch, ich bin ja unsichtbar.
2: Ah, da würde ich mich nicht darauf verlassen an deiner Stelle. Nikolaus ist nicht ein ganz böser Mann. Hört und sieht viel mehr als wir Menschen.
1: Ja, das sagst du jetzt bloß, ja, weil du willst, dass ich das da aufhebe. Aber ich glaub's dir nicht. Kobolde sind unsichtbar. Das ist ein Koboldsgesetz. Ja. Verstehst du's?
2: Ja.
1: Ein Koboldsgesetz.
2: Aber vielleicht gibt ein Himmelgesetz, wonach dich der Nikolaus doch sieht.
1: Ich hab von einem Himmelsgesetz.
2: Sei brav, heb schön das alles auf, was du hinuntergeworfen hast.
1: Nein, ich lasse es liegen.
2: Pumuckl! Wenn du nicht gleich brav bist.
1: Was ist dann?
2: Ja.
1: Selbst wenn es ein Himmelsgesetz gibt und wenn alles wahr ist, was du sagst, kann mir der Nikolaus doch nichts tun.
2: Glaubst du?
1: Denn er kommt gar nicht zu uns. Er kommt ja nur zu Kindern. Und ich bin ja gar kein Kind. Ich bin ja ein Kobold. Und wer nicht kommt, kann auch niemand in den Sack stecken.
2: Ja.
1: Bin ich schlau.
2: Ja, frech bist, das ist alles. Aber wenn ich dir einen guten Rat geben darf, sei vorsichtshalber brav. Die Kinder machen es genauso. Wie ich ein Kind war, habe ich sogar immer noch vorsichtshalber ein Gedicht auswendig gelernt, damit der Nikolaus nicht zu streng ist.
1: Ein Gedicht? Da kann mir überhaupt nichts passieren. Ich kann 1100 Gedichte aufsagen, die gar nicht erst lernen. Die dichte ich einfach drauf los. So einfach. Pass mal auf.
2: Ja,
1: jetzt kommt. Ich muss ja erst. Moment. So, jetzt. Sehr verehrter Nikolaus, komm nicht herein, bleib lieber draus. Willst du mich fangen? Hihihi, wisch du mich bestimmt gar nie. Ich beiß ein Loch in deinen Sack. Das ist ein feiner Schabernack.
2: Na.
1: Der soll kommen.
2: Ja,
1: auf der Stelle soll er kommen. Ich will ihn, alle Ohren will ich ihm dichten.
2: Das nützt überhaupt nichts.
1: Unsinn, du willst mir bloß Angst machen. Ich habe aber keine Angst. Ich bin ein Pumuckl,
2: ja,
1: ein Nachfahren, mutigen Klabauter, ein Oberklabauter-Kobold und überhaupt kein Aufhebe-Kobold. Und dein Nikolaus geht mich überhaupt nichts an.
2: So.
1: Wenn er kommt oder wenn ich begegne, dann tanze ich vor seiner Nase hin und her,
2: so,
1: und zwick ihn in den Fuß und zieh ihn am Bart und kitzel, haha, macht.
2: So.
1: Und dass er seinen dummen Sack fallen lässt, das wird ein Spaß, sag ich dir.
2: Du gibst genauso an wie die Kinder, bevor der Nikolaus kommt. Und wenn er dann da ist, dann werden sie so klein, dass sie beinahe in ein Mauseloch passen.
1: Die Kinder vielleicht, aber ich werde nicht so klein.
2: Du ab.
1: Nein, ich bin ja schon so klein. Ja. Aber nur äußerlich, innerlich, da bin ich ein Löwe. Jawohl, schau mal, wenn ich Löwe.
2: Dass ich
1: Löwe. Als ein junger Löwe, ja, aber ein Löwe.
2: Da muss ich ja lachen. Ja,
1: lach, bitte. Ich beweise dir, dass ich überhaupt keine Angst vor dem Nikolaus habe. Überhaupt keine. Ich gehe raus auf die Straße und schau, ob der Nikolaus kommt und stelle mich direkt vor ihm hin und du wirst sehen, dass er mich gar nicht sieht. Jawohl, das tue ich. Und dann kannst du mir nie, nie, nie mehr Angst machen mit dem Nikolaus, wenn ich nicht brav bin. Hui!
0: Und damit ist der Pumuckl tatsächlich durchs Fenster in den Hof hinausgesprungen. Es ist natürlich nicht wahr, dass er ganz und gar keine Angst gehabt hat. Sein Mut ist ein paar Meter vom Haus schon viel kleiner geworden. Und er ist furchtbar erschrocken, als er von Weitem einen Mann mit einer Pelzmütze gesehen hat. Erst als er merkte, dass der Mann keinen Sack bei sich hatte, beruhigte sich der kleine Kobold wieder. Und dann schlich er sich an zwei Kinder heran, die gerade vom Nikolaus redeten. Und was hörte er da? Nun das, was ihr alle kennt, wenn zwei richtige Aufschneider von ihrem Mut dem Nikolaus gegenüber reden. Wie sie ihn verulken und ihm ein Bein stellen wollten und dass sie viel schneller laufen könnten als der Nikolaus und dass das mit dem Sack gar nicht wahr sei, das Höchste an Strafe wäre eine Ohrfeige. Ihr könnt euch denken, wie triumphierend der Pumuckl nach Hause kam.
1: Ganz, ganz frech sein.
2: So.
1: Dann gibt's höchstens eine Ohrfeige.
2: Glaubst
1: niemand
2: du?
1: Hat Angst vor ihm. Niemand, niemand, niemand!
2: Was du nicht sagst.
1: Mir kann überhaupt nichts passieren.
2: So.
1: Ich male den Nikolaus an die Wand. Jawohl, einen großen Nikolaus male ich hier an die Wand. Dann kannst du dich fürchten. Ich male ihn mit einem riesen, riesen Bart und einem riesen, riesen Sack und einer riesen, riesen...
2: Nicht da! Die Wand ist frisch geweißt, verstanden?
1: Ja,
2: auf der Stelle gibst den Bleistift her, sonst...
1: Was ist denn sonst? Sonst komme ich in den Sack. In den Sack, hack, hack, hack. Also, hier male ich jetzt einen Nikolaus.
2: Himmel, Donner, Wetter, jetzt wird's mir aber zu bunt. Ich sperr dich in die Schublade.
1: Ich fürchte mich gar nicht vor deiner Schublade, Edge. Au, au, lass mich aus,
2: nein,
1: lass mich aus.
2: Nein, jetzt ist's genug, die Wand so voll zu schmieren.
1: Ich kann nicht mehr schnaufen, wenn du mich so festhältst.
2: Rein in die Schublade. Da drin kannst du jetzt schnaufen, so viel du willst.
1: Ich schnaufe auch so viel ich will. Ich schnaufe sogar noch mehr, als ich will.
2: Ich habe jedenfalls jetzt meine Ruhe.
1: Ich habe auch meine Ruhe, aber ich gebe keine Ruhe. Ruhe ist was ganz Dummes. Unruhe ist viel schöner. Ich mache eben jetzt Unruhe da drin.
2: Hör auf!
1: Nein, ich höre nicht auf. Mir gefällt das nämlich.
2: Wenn du jetzt nicht auf der Stelle aufhörst, dann...
1: Was ist dann?
2: Dann wirst du schon sehen. Ich gehe jetzt weg. Und du kannst inzwischen raten, mit wem ich wiederkomme.
1: Ich will aber nicht raten. Ich will viel lieber... Unruhe machen. Oh, ich will aber gar nicht Unruhe machen. Ich will raus. Raus. Hallo. Hallo. Komm bitte wieder, aber ohne jemand. Und wenn der jemand der Nikolaus ist, bitte nicht mit dem Nikolaus. Ich will auch ganz brav sein.
0: Ja, der Meister Eder ist weggegangen und hat wirklich die Absicht gehabt, zu schauen, ob er nicht dem Nikolaus begegnet. Aber so viel er auch geschaut und gewartet hat, er hat ihn nicht gesehen. Dafür ist die Frau Schröderbach vorbeigekommen, die Besitzerin von dem kleinen Schreibwarengeschäft, in dem der Meister Eder immer einkauft. Da sie sich schon viele Jahre kennen, unterhielten sie sich ein bisschen und der Meister Eder fragte sie, ob sie nicht wisse, zu welchen Kindern in dieser Gegend der Nikolaus käme. Leider wusste das die Frau Schröderbach nicht. Aber sie machte einen anderen Vorschlag, mit dem sie dem Schreinermeister helfen konnte gegen ein, wie sie glaubte, besonders böses Kind. Er sollte es mit Hilfe eines umgehängten Nikolausbartes ein wenig einschüchtern. Sie verkaufte solche Bärte in ihrem Laden und es machte ihr Spaß, den Meister Eder richtig zu verkleiden. Er musste auch noch die Pelzmütze vom seligen Herrn Schröderbach aufsetzen, obwohl sie ihm viel zu groß war. So ging der Meister Eder zur Werkstatt zurück. Beim Aufsperren schon polterte er ganz furchterregend.
3: Eine Schreinerwerkstatt. Stimmt. Und ich rieche es deutlich. Hier muss ein Kobold namens Pumuckl sein. Pumuckl? Pumuckl? Gib Antwort. Ich bin der Nikolaus. Und ich weiß, Du bist frech. Und ich habe einen Sack dabei und in den werde ich dich stecken. Pumuckl! Nun, wenn du keine Antwort gibst, dann muss ich eben schnuppern, wo du bist. Ah, ich glaube, du bist in einer Schublade.
4: Nein, nein, ich bin in keiner Schublade.
3: Nicht? Nein. Ich glaube, du lügst. Du ärgerst den Meister Eder ganz fürchterlich. Den armen alten Mann ärgerst du.
4: Nein, nein, ich mache ja nur immer Spaß. Weißt du, ich bin doch ein Kobold.
3: Na und? Also, jetzt werde ich dich einmal herausholen aus deiner Schublade.
4: Nein, bitte nicht. Nein, nein, ich kann ein Gedicht. Ich kann ein schönes Gedicht. Ich sage es gleich auf. Moment mal.
3: Da sitzt er ja ganz im hinteren Eck der Schublade.
4: Oh je, der kann mich sehen.
3: Ganz deutlich kann ich dich sehen.
4: Aber ich kann ein Gedicht.
3: So?
4: Ja, wenn du den Sack mal schnell in die Ecke stellen könntest, dann könnte ich ein schönes Gedicht aufsagen.
3: So,
4: ja, bitte, jetzt geht's los. Sehr verehrter Nikolaus, komm nicht herein, bleib lieber, nein, das geht nicht, komm schon herein, bleib in dem Haus, glaub mir, ich beiß kein Loch in deinen Sack, so ein dummer Schabernack, gani, ich kann nicht mehr dichten.
3: Ich muss sagen, ich habe schon schönere Gedichte gehört. Du bist so frech gewesen und ich habe noch gar nichts darüber gehört, dass dir deine Frechheit leid tut und dass du dich bessern willst.
4: Doch, das wollte ich gerade sagen, dass ich mich bessern will. Bessern kann man sich gar nicht, wie ich mich besser...
3: So? Willst du wieder die frisch gestrichenen Wände vollschmieren?
4: Nein, nie mehr vollschmieren. Leer, nein, überhaupt nicht schmieren, will ich
3: bestimmt. Und willst du alles aufheben, was du hinuntergeworfen hast?
4: Alles, soll ich's gleich aufheben?
3: Ja, gleich.
4: Ja, aber bitte mich nicht in den Sack stecken.
3: Heb erst mal alles auf.
4: Ja, da und da,
3: ja.
4: Und da
3: und dort.
4: Und da und ja, jetzt ist aber nichts mehr zum Aufheben da. Soll ich jetzt vielleicht noch ein Gedicht aufheben?
3: Nein.
4: Auf sagen?
3: Nein. Das erste hat mir genügt.
4: Das ist aber ein schönes Gedicht. Tja,
3: was mache ich jetzt mit dem Sack?
4: Gar nicht. So, wir könnten vielleicht Sägespäne reintun. Dann sieht er ganz voll aus. Mm,
3: Kannst du mir irgendetwas Gutes von dir sagen? Zum Ausgleich für deine Schandtaten. Etwas, das ich dir gut schreiben kann.
4: Gut. Ja, da habe ich sehr vieles getan. Also, sehr viel Gutes hab ich da getan.
3: So.
4: Also, eine ganze Menge, sozusagen.
3: Aber es fällt dir nichts ein.
4: Also, ich frage mal den Meister Eder, dem fällt vielleicht was ein.
3: Das glaube ich nicht. Aber gut, frage ihn. Und wenn ihm was einfällt, dann soll er's mir sagen. Dann werde ich mir das mit dem Sackstecken überlegen.
4: Ja.
3: Fällt ihm aber nichts ein. Dann komme ich wieder und nehme dich mit.
4: Gehst du denn jetzt schon?
3: Ich gehe.
4: Ja, ich setze mich jetzt in die Schublade, ganz brav, so brav, dass der Meister Eder 1000 gute Worte für mich einlädt.
3: Da bin ich aber neugierig. Auf Wiedersehen.
4: Auf Wieder... Nein, nicht auf Wiedersehen. Da in mir, da pumpt ja was ganz fürchterlich. Bum, bum, bum, bum, bum, bum, macht es da immer unten. Meine Knie, die zittern ganz von alleine. Was tue ich nur, dass der Meister Eder viele gute Worte für mich hineinlegt. Wenn ich jetzt überall den Staub wegblase. Hier und hier. Und hier noch was. Wenn ich den Bleistiftstrich von der Wand wieder wegmache. Aber wie? Ich hab's. Wasser macht alles sauber. Wasser macht den Pumuckl sauber. Wasser macht den Boden sauber. Dann macht Wasser auch die Wand sauber. Die Wand wird sauberer werden, wie sie jemals war. Und Meister Eder wird mich loben müssen. Und der Nikolaus wird dann wegbleiben müssen. Und sein Sack wird dann leer bleiben müssen.
0: Der Pumuckl machte sich sofort ans Werk. Er ließ Wasser in einen Becher laufen und schleppte den Becher zur Wand. Und dann schüttete er mit einem mächtigen Schwung das Wasser über den Strich. Aber, oh Schreck, die Wand wurde davon nicht heller, sondern dunkler. Das sah jetzt noch viel schlimmer aus als vorher. Der Pumuckl betrachtete das Ergebnis voller Entsetzen. Er war ganz verzweifelt. Der kleine Kobold wusste nicht, dass Wasser zwar zunächst die Wand dunkel erscheinen lässt, dass sie aber wieder hell wird, wenn sie trocknet. So setzte er sich in die Schublade und weinte, bis der Meister Eder ohne Verkleidung wiederkam.
2: So, da bin ich wieder. Na, Pumuckl, was heulst du denn?
4: Alles ist aus, alles. Du wirst kein gutes Wort von mir dem Nikolaus sagen und dann wird er mich mitnehmen und die Wand und ich wollte doch bloß brav sein und den Strich wegwaschen.
2: Was ist denn da an der Wand wie
4: ein Fleck? Das ist ein Wasserfleck.
2: Na ja. Wenn es nichts weiter als Wasser ist.
4: Nein, eins nichts weiter.
2: Na ja, das trocknet ja wieder.
4: Das trocknet wieder. Ganz weg trocknet das.
2: Ja, ja.
4: So weg, dass du vielleicht doch für mich, bitte denk doch mal schnell nach, nicht wahr? Du findest vieles Gute an mir, dass du dem Nikolaus sagen kannst. Schau, ich habe das alles aufgehoben. Überall habe ich Staub geblasen.
2: Ah, gut.
4: Und ich wollte sogar die Sägespäne wegräumen.
2: So.
4: Aber der Nikolaus wollte sie nicht in seinen Sack haben, weil er doch... Also, weißt du, weil er mich in seinem Sack haben
2: so?
4: Will.
2: So? Ja. Ja, war denn der Nikolaus da?
4: Ja, und wie der da war, mit einer solchen Stimme.
2: Oh.
4: Und lass dir doch bitte was Gutes über mich einfallen. Bitte,
2: so?
4: Bitte, bitte.
2: Ja. Jetzt soll ich wohl ein gutes Wort für dich einlegen.
4: Ja, das wäre schön. Ah,
2: zuerst ärgerst mich zu Tod.
4: Nein, dann würdest du ja nicht
2: Und dann soll ich dir wieder helfen. Ich weiß
4: nicht, aber doch nicht zu Tod.
2: Wenn dich der Nikolaus mitnimmt, dann bin ich eigentlich ganz froh.
4: Nein, da bist du nicht froh, sondern ganz traurig. Du wirst nie mehr wieder lachen können über mich. Und in dem schönen kleinen Pumuckelbett wird kein Pumuckel mehr schlafen. Ganz leer wird es sein. Und niemand macht mehr so schöne Gedichte. Und du kannst auch gar nicht mehr sehen, wie ein braver Pumuckel aussieht. Denn ab heute bin ich ja ganz, ganz brav.
2: Also, das würde ich natürlich schon ganz gerne erleben.
4: Ja, und dann denk dir doch bitte ganz schnell was aus. Ja? Zum Beispiel... Kannst du zum Nikolaus sagen, der Pumuckl? Kannst du zu ihm sagen, also du sagst zu ihm, der Pumuckl, der hilft mir immer so viel bei der Arbeit.
2: Das ist gelogen.
4: Ja, aber dann kannst du ja vielleicht sagen, der Pumuckl ist ein Nachfahre von den Klabauters. Und die Klabauters sind auf Segelschiffen gefahren.
2: Ah, das ist doch kein Verdienst.
4: Nein, das ist kein Verdienst.
2: Na.
4: Nein. Dann sag eben, dass ich, wenn mir doch kein gutes Wort über mich einfällt.
2: Ja, dann kann mir doch auch keines einfallen.
4: Ja. Du, da hat was gepoltert.
2: Mhm.
4: In deiner Wohnung.
2: Ich hab's gehört.
4: Oder im Treppenhaus oder wo. Ist es der Nikolaus?
2: Ich werde mal nachschauen, was das war.
4: Ja, wenn das der Nikolaus ist, was sagst du dann? Bitte, bitte, was sagst du dann? Bitte!
2: Ja, schauen wir mal.
4: Oh, lieber guter Nikolaus, bleib doch draus, bleib doch draus, bleib doch draus aus diesem Haus. Es ist ein Kraus, es ist ein Kraus. Ich wollte, ich wäre eine Maus.
2: Es ist alles in Ordnung, Pumuckl. Aber was hast du denn? Du zitterst ja.
4: Ich zitter.
2: Ja?
4: Ich zitter mit mir ganz von allein.
2: Es ist alles wieder gut. Schau, was ich da hab.
4: Schokolade.
2: Ja, die soll ich dir geben mit einem schönen Gruß vom Nikolaus.
4: Mir?
2: Ja, weil ich ihm zugeflüstert habe, dass du zwar ein Kobold, aber eigentlich gar kein so schlechter Hausgeist bist und dass er dich bis zum nächsten Jahr da lassen soll.
4: Und er lässt mich da?
2: Ja, ausnahmsweise. Und auf den Schrecken hin sollst du dir die Schokolade schmecken lassen.
4: Oh, wirklich? Also weißt du, ich werde ein Kobold... Zum Verwechseln einem Heinzelmännchen ähnlich. Das heißt also, nicht ganz zum Verwechseln natürlich, weil ich ja Heinzelmännchen nicht leiden kann. Aber ich... Ui, schau, der Wasserfleck ist weg.
2: Mhm, aber der Strich von dir ist noch da.
4: Ja, der ist noch
2: zur
4: da.
2: Zur ewigen Erinnerung. Und jedes Mal, wenn du frech sein willst, schaust dahin.
4: Ja, und dann bin ich auf der Stelle abschließend.
1: abscheulich brav, also abscheulich
2: Pumuckl,
1: brav.
2: Nicht abscheulich, sondern schön brav.
1: Gut, gut, also für dich schön und für mich abscheulich.
2: Na also.
1: Aber brav.
2: Dann wollen wir uns wieder vertragen.
1: Ja, geben wir uns die Hand.
2: Ja.
0: Und dann ließ sich der Pumuckl die Schokolade schmecken. Sie schmeckte ihm besser als jede Schokolade, die er jemals gegessen hatte. Ein Heinzelmännchen ist natürlich aus dem Pumuckl nicht geworden. Er war aber lange Zeit brav. Sogar dann noch, als der Meister Eder mit einem großen Pinsel voll weißer Farbe den Bleistiftstrich für immer verschwinden ließ.
5: Nikolause von Sophie Reinheimer. Es war Nikolausabendtag und soeben hatte der Bäcker ein großes Kuchenblech voll frisch gebackener Nikolause aus dem Ofen gezogen. Die Augen standen ihnen, das Gott erbarm, so dick wie Froschaugen aus dem Kopfe heraus. Eine Nase hatte der Bäcker überhaupt für überflüssig gehalten, auch Ohren. Der Mund aber saß dem einen rechts, dem anderen links und hatte eine verzweifelte Ähnlichkeit mit den Westenknöpfen. Von den Armen und Beinen gar nicht zu reden. Was kümmerten die den Bäcker? Er hatte ja alle seine vier Glieder und nicht zu knapp. Die Nikolause, die würde er auf alle Fälle verkaufen, ob sie nun wulstige oder spindeldürre Arme, gerade Beine oder nur zwei zugespitzte Klumpen hatten. Zuerst waren nun die Frischgebackenen da eine Weile still. Sie mussten sich die Welt ringsum doch erst ein wenig ansehen. Da merkten die, die das Glück hatten, gerade aussehen zu können, dass die Decke der Backstube lachte.
6: »Warum lachen Sie?« fragte einer, der einen bedauerlich schiefen Mund bekommen hatte.
7: »Ach«, entschuldigte sich die Decke, »ich wundere mich nur darüber, dass der Bäcker es in keinem Jahr fertig bringt, tadellose Nikolause zu backen.«
6: »Tadellos? Was soll das heißen?«
5: fragte der Nikolaus und rollte seine schwarzen Korinthenaugen. Nun mischten sich auch die anderen ein. »Ja, wollen Sie uns bitte eine Erklärung geben, was Sie mit dem Worte tadellos gemeint haben?«
7: »Ach, ich meinte ja nur so, naja, eben so, wie Sie's gehört, Arme und Beine, hübsch regelmäßig geformt, der Mund in der Mitte und auch die Augen auf ihrem richtigen Platz. Aber das ist noch nie vorgekommen, dass der Bäcker solche Männer zustande gebracht hat. Der heilige Nikolaus wird sich bedanken für seine gebackenen Fotografien.«
5: Inzwischen hatte der Bäckermeister sich daran gemacht, ein zweites Blech mit Teigmännern zu belegen. Sie fielen nicht besser aus. Im Gegenteil, es war haarsträubend, was der Bäcker sich in seiner Schöpferlaune leistete. Klebten zwei Korinthen zusammen. Da hast du zwei Münder.
8: »Das ist empörend«, rief der Tisch.
7: »Ein Doppelmund.
8: Aber der wäre dem schwatzhaften Bäcker selber sicher sehr angenehm. Dass ihm doch der heilige Nikolaus den eigenen Kopf so tief zwischen die Schultern steckte.«
7: »Ja, und ihn recht kräftig an den Ohren zwickte«, grollte der Stuhl, »dann würde er sich seiner Hörorgane vielleicht erinnern.«
5: Am hitzigsten aber war der Backofen.
7: »Die Augen sollte man ihm auskratzen und sie ihm hüben und drüben auf die Backen kleistern«, schrie er wütend. »Ein Skandal ist es, und schließlich bleibt ja noch alles an mir hängen.«
5: Nun kam die Frau Bäckermeisterin mit einem Körbchen, stellte die Nikolause hinein und trug sie in das Schaufenster des Lädchens.
6: »Ah, ah«, kam es von allen Seiten, »die Herren Nikolause!«
5: Gleich kam auch ein Trupp Schulbuben die Straße daher, drückte sich die Nase an den Scheiben platt und rief »Nikolaus, Nikolaus« und verschlang mit den Augen das ganze Körbchen. Die Männer aus dem feurigen Ofen mussten durchaus den Eindruck gewinnen, als werde ihnen hier unverhohlene, ja, begeisterte Bewunderung zuteil. Einer von ihnen, dem die Augen ungefähr in gleicher Höhe mit dem Munde saßen, dessen obere Kopfhälfte aber dafür außerordentlich viel Platz zum Denken ließ, philosophierte.
9: »Der Geschmack und die Ansichten dieser Welt scheinen sehr geteilt zu sein. Was von dem einen verlacht wird, wird von dem anderen bewundert.«
5: Mit dieser Erkenntnis suchten seine Kameraden, je nach Veranlagung,
9: Das heißt, je nachdem man ihnen die Korinthen in den Kopf gedrückt und dadurch ihren Gesichtern Ausdruck verliehen hatte, fertig zu werden. Die einen mit Humor, die anderen mit Pessimismus. Die dritten mit dem Grundsatz allgemeiner Wurstigkeit. Was aber mag der eigentliche Zweck des Lebens eines Nikolauses sein, grübelte der mit der Denkerstirne weiter. Er brauchte nicht lange auf die Antwort zu warten. Die Ladentür klingelte und herein trat eine Frau in Schürze, Pantoffeln und Kopftuch.
10: »Gewisse Mama 6 Stück von denen, Nikolese«, sagte sie zur Bäckermeisterin. »Mer müsst doch merke, dass heit Nikolese Abend is, aber von denen große zu 6 Pfennig.«
9: »Aha«, dachte der Philosoph aus Kuchenteig. »Die Dinge des Lebens werden also verschieden bewertet, je nach Größe und Umfang. Sehr vernünftig.« Er verschwand mit 5 Kollegen in einer Tüte. Zu Hause wurde er ausgepackt. »Wie groß ist doch die Welt! Nicht nur einen Geburtsort und einen Kaufladen, nein, auch eine Straße und ein Zuhause gibt es darin«, dachte er begeistert. Nun verbreitete sich in der Stube ein würziger Duft. Tassen wurden auf den Tisch gestellt und in jede derselben ein Nikolaus hineingesteckt. Recht stattlich nahm er sich doch aus, dieser Kreis von wackeren Kumpanen. Herzerquickend war denn auch die Freude der Kinderschar. Unser Held wollte gerade ausrufen, »Kameraden, oh Gott, das Leben ist doch schön!« Da verzogen sich seine 3 Münder, oder seine 3 Augen, wie man's nehmen will, und er spürte einen Riss in seiner Kopfhaut. »Ach nein, kurz scheint's zu sein«, konnte er merkwürdigerweise doch noch denken. »Und der Hunger scheint mächtiger zu sein als die Liebe.« Hierin hatte er nicht unbedingt recht, glücklicherweise. Denn wenn auch seine 5 Genossen geköpft, gevierteilt oder sonst wie misshandelt und dann auf kannibalische Weise verspeist wurden, er kam mit einer leichten Verletzung davon.
10: »Ich will mein Nikolaus doch lieber erst mal dem richtigen Nikolaus heit Abend zeige«, sagte die kleine Besitzerin liebevoll.
9: Tu des nur, mein Herzje«, nickte die Mutter. Also ward dem Glücklichen noch eine Galgenfrist beschert. Er benutzte sie natürlich sofort wieder zum Philosophieren.
10: »Nur die Gedanken scheinen ewig«, meinte er.
9: Nun, der Abend kam und der wirkliche Nikolaus kam. Er betrachtete sein Kuchenkonterfei lange und prüfend. Dann schüttelte er sein ehrwürdiges Haupt. Plötzlich aber hellte sich die Miene des wirklichen Nikolaus auf. »Ich armer Nikolaus, soll ich schon klagen?« rief er aus. »Du, lieber Gott, was musst du erst alles an deinen Ebenbildern erleben?«

zum lieber Nikolaus. Bleib heut schön zu Haus und bitte sei nicht dumm. Trink Tee ganz ohne Rum. Nimm kalte Wadenwickel vom Hals bis zum Zwickel. Denk an die Kinder und werde wieder schnell gesund. Denn ohne Weihnachtsmann wären wir erbärmlich dran.

0: Equalizer.
1: Guter Gott, wir bitten dich für alle, die nun in Gefahr sind, dass du ihnen nahe bist, ihnen Heil und Heilung schenkst. So segne dich Gott, der Vater, Sohn und Heiliger Geist. Er sei der Schirm und Schutz vor allem Argen, er sei dir Hilfe und Stärke zu allem Guten. Der Herr segne dich und behüte dich. Der Herr lasse sein Angesicht leuchten über dir und sei dir gnädig. Der Herr erhebe sein Angesicht auf dich und schenke dir seinen Frieden.

lebte in einem fernen Land ein sehr frommer Mann. Er hieß St. Nikolaus und kümmerte sich ganz besonders um die armen Menschen. Einmal hörte er von einem Vater und seinen 5 Kindern, die alle hungern mussten, weil sie so arm waren, dass sie bald nichts mehr zu essen hatten. Da wollte St. Nikolaus gerne helfen und so kletterte er in einer Nacht heimlich auf das Dach des armen Mannes. Er warf 5 mit Goldstücken gefüllte Beutel durch den Schornstein. Genau darunter aber hatten die Kinder am Abend zuvor ihre Stiefel zum Trocknen aufgestellt und so fielen die Goldbeutel direkt in ihre Schuhe. Am nächsten Morgen kamen sie alle aus dem Staunen nicht mehr heraus und waren überglücklich, denn von nun an mussten sie nie wieder hungern. Seitdem stellen Kinder fast überall auf der Welt ihre Stiefel raus, damit Nikolaus sie in der Nacht mit Geschenken füllen kann.

Der heilige Nikolaus. Nach dem Beruf Helden und Heilige von Marillis Kurz-Lunkenbein und Maren Briswalter. Am 6. Dezember kommt der Nikolaus. Dieser Brauch geht auf den heiligen Nikolaus zurück, der im 4. Jahrhundert nach Christi Geburt Bischof in der Stadt Myro war. Das ist eine Stadt in der heutigen Türkei. Damals müssen alle Länder, die zum Römischen Reich gehören, dem Kaiser in Konstantinopel nicht nur Gehorsam zeigen, sondern auch Lebensmittel und andere Güter bei ihm abgeben. Egal wie gut oder schlecht es den Menschen auch geht, der Kaiser besteht auf seinen Anspruch. So machen viele Schiffe aus anderen Ländern auf dem Weg nach Konstantinopel Halt im Hafen von Myra. Während im Hafen Schiffe mit Getreide für den Kaiser liegen, herrscht in Myra aber Hunger. Schlechtes Wetter hat über mehrere Jahre die Ernten in der Region fast ausfallen lassen. Irgendwann ist kein Korn zum Brotbacken mehr da. Eltern wissen nicht, wie sie ihre Kinder satt bekommen sollen. Und wer noch etwas zu essen hat, muss damit rechnen, von verzweifelten Hungernden überfallen zu werden. In dieser schrecklichen Lage geht Bischof Nikolaus zu den Matrosen und Kapitänen der Schiffe im Hafen. Es gelingt ihm, sie zu überreden, ihm Getreide für die hungernden Menschen in Myra abzugeben. Dafür sichert er ihnen zu, dass den Schiffen im Hafen nichts passiert und dass bei der Ankunft beim Kaiser kein Korn fehlen wird. Je näher die Schiffe Konstantinopel kommen, desto ängstlicher werden die Seeleute. Wird der Kaiser sie bestrafen, wenn sie zu wenig Getreide auf den Schiffen haben? Aber nein, Nikolaus hat durch sein Gebet erreicht, dass kein Korn fehlt, obwohl die Menschen in Myra jetzt genug zu essen haben. Deshalb feiern wir heute noch den Todestag des heiligen Nikolaus.

Artikel 3. Niemand darf wegen seines Geschlechts, seiner Abstammung, seiner Rasse, seiner Sprache, seiner Heimat und Herkunft, seines Glaubens, seiner religiösen oder politischen Anschauungen oder seiner sexuellen Orientierung benachteiligt oder bevorzugt werden.

werd ich innen, innen drin ganz ruhig. Und ich weiß, das hält ein ganzes Leben lang. Ach, könnten wir die Welt ein bisschen infizieren mit unseren Frieden.

8. Mai 1945. In Gegenwart von obersten Vertretern der Roten Armee und der alliierten Streitkräfte unterschrieben Vertreter des Oberkommandos der deutschen Wehrmacht die bedingungslose Kapitulation des faschistischen Deutschlands.

Das Land steht stolz im Feiertagsgewand. Die Zollbeamten sind schön aufgeputzt. Sogar die Penner haben Ausgang und am Rand sind ein paar Unverbesserliche noch verdutzt. Die alten Ängste, pittoresk gepflanzt, treiben sehr bunte, neue Blüten. Die Bullen beißen wieder und der Landtag tanzt. Endlich geschafft, ein Volk von Phagozyten. Jetzt ist es allen klar, der Herr baut nie auf Sand. Es herrscht wieder Frieden im Land.

Vereinzelt springen Terroristen über Wiesen. Wie schick, die Fotoapparate sind gezückt. Die alten Bürgerseligkeiten sprießen. 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Die Schüler schleimen wieder um die Wette. Die Denker lassen Drachen steigen. Utopia unaniert im Seidenbette. Die Zeiten stinken und die Dichter schweigen. Wie schön, dass sich das Recht zum Rechten fand. Es herrscht wieder Frieden im Land.

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Schließ mir, Herr, den Mund. Wirf mir die Augenbinden runter und den Stirnverband. Es herrscht wieder Frieden im Land.

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Tja, das ist die Legende von Babylon. Das ist nun ein paar tausend Jahre her. 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

Ich bin ein über alle Maßen neugieriger Mensch und habe es mir natürlich nicht verkneifen können, schon mal so 7:55 einen kleinen Blick da durch die Seeschlitze zu werfen, um mal zu gucken, wer alles da ist und wie das wohl so aussieht. Und dabei habe ich die eigenartige Beobachtung gemacht, mit der ich überhaupt nicht gerechnet habe, dass Sie hier in aller Ruhe saßen, in einer heiteren Gelassenheit auf Ihren Plätzen und dass Sie sich ganz ruhig dahin begeben haben und nicht, wie ich eigentlich erwartet habe, in betriebsamer Hektik, in geschäftiger Betriebsamkeit oder wie auch immer, hier durcheinander wuselten. Ich habe eigentlich Panik- und chaosartige Zustände erwartet, weil ich glaube, weil Sie so ruhig sind, das lässt eigentlich nur diesen furchtbaren Verdacht zu, dass Sie überhaupt nicht wissen, was in 49 Tagen auf uns alle zukommt. Was? Hätte ich mir gedacht. Weihnachten steht vor der Tür. Meine Güte, sitzen da in aller Ruhe und um uns herum brodelt Weihnachten wie doll und verrückt. Meine Güte, seit dem 5. September bin ich auf einer vorweihnachtlichen Umlaufbahn. Kriege mir überhaupt nicht mehr ein, weil das ist der Tag gewesen, an dem ich bei mir im Supermarkt die ersten Spekulatius, Weihnachtsherzen und Christbaumkringel erbeutet habe. Und muss dazu sagen, dass ich das Zeug auch außerhalb der Jahreszeit ganz gerne esse und vielleicht liegt es an dem übermäßigen Genuss von Pfefferkuchen, dass ich also schon so starke, ausgeprägte adventliche Gefühle habe. Und ich kann aber nicht umhin und möchte das gerne ein wenig auf Sie abfärben lassen und denke, um Sie schon etwas festlich einzustimmen, ist es jetzt wirklich höchste Zeit, dass ich ein Weihnachtslied singe, das möchte ich jetzt tun und verbinde damit die Hoffnung, die hinterlistige Hoffnung, dass ich in diesem Jahr der Erste bin, der Ihnen ein Weihnachtslied singt. Und damit wiederum verbinde ich die Hoffnung, dass ich endlich einmal schneller bin auf diesem Gebiet als Roger Whittaker, der sonst unschlagbar ist und da kann man gar nicht früh genug mit anfangen. Pass auf, lass uns schnell noch ein Foto machen, weil es stört vielleicht doch ein wenig diejenigen, die nicht fotografieren und lieber zuhören möchten. Mach noch eins. Dann, weil das kriegst du nie wieder geboten. Und dann würde ich vorschlagen, okay, ich bin tief gerührt und glücklich, dass Sie mich fotografieren wollen. Selbst wenn ich es nochmal wiederholen muss, ich nie ganz genau begriffen habe, warum Sie ausgerechnet mich fotografieren wollen. So schön bin ich nun auch nicht. Aber ich bin stolz, das gebe ich zu. Und darum würde ich vorschlagen, damit wir das in einem Abwasch abhandeln, machen wir das erste Lied nach der Pause, das Lied für die Fotografen. Ich nehme mir dann eines, was ich ganz besonders gut auswendig kann und bei dem ich mich auf ein ausgeglichenes Äußeres konzentrieren kann und nicht so sehr auf den Text konzentrieren muss. Dann kriegen Sie was Ordentliches mit nach Hause. Und weil ich gerate doch sehr leicht in Ekstase beim Singen und dann können Sie mit den Bildern auch nichts anfangen und ich denke immer, Gott, ich kämme mich auch nochmal in der Pause. Also nicht vergessen, erstes Lied nach der Pause und dann wieder nur für die, die nur zuhören wollen. Okay, danke. Jetzt hat er mich ganz aus meiner weihnachtlichen Stimmung rausgebracht. Wie komme ich jetzt da wieder rein? Ach, gut, das dürfte kein Problem sein. Also, es kommt mein Weihnachtslied und wie soll es anders heißen? Es heißt Frohe Weihnacht. Klar, warum auch nicht? Frohe Weihnacht. Das wäre auch ein Foto gewesen dabei. Da sehe ich so kindlich naiv. Ach nein. Den kleinen. Okay, schau nochmal. Frohe Weihnacht, ihr Leute.

wo das Schenken uns Menschen befällt wie die Pest, wo man sich mit Parfum und Krawatten beglückt und sich Liebe mit Haushaltsgeräten ausdrückt.

Frohe Weihnacht, ihr Leute, so wie in jedem Jahr. Gibt's auch diesmal die Chance, auf dem Weihnachtsbazar allen Unrat zu stiften aus Schränken und Truhen. Und was

bei unseren Nachbarn rumhängt. Frohe Weihnacht, ihr Leute, jetzt ist die Zeit wieder dran, wo sich mancher vor Nächstenliebe gar nicht einkriegen kann. Jeder Politiker Sprüche vom Frieden klopft, dass das Wachs auf Tischtücher und Teppiche tropft, wo man friedlich zu Hause sitzt und Nüsse knackt,

dass man jetzt nicht so sehr auffällt als Weihnachtsmann, dass in jeder Amtsstube eine Kerze brennt, wie ein Menschlichkeitsschimmer am Amtsfirmament. Freut euch über Lametta, Tand und Lichterglanz,

Der Drogist hält schon Silvesterknaller bereit. Und bedenkt, jeder Christbaumkringel, den ihr heut nicht esst, wird schon morgen zu Osterhasen umgepresst. Dann ist Weihnachten.

0: Als Nikolaus am Rennen gestorben drum.
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Von guten Mächten treu und still umgeben, behütet und getröstet wunderbar, so will ich diese Tage mit euch leben und mit euch gehen in ein neues Jahr.

0: Will das Alte unsere Herzen quälen, noch drückt uns schwerer Tage böse Last. Ach Herr, gib unseren aufgescheuchten Seelen das Heil, für das du uns bereitet hast. Und reichst du uns den schweren Kelch, den bittern des Leids, gefüllt bis an den höchsten Rand, so nehmen wir ihn dankbar, ohne Zittern, aus deiner guten und geliebten Hand. Doch willst du uns noch einmal Freude schenken an dieser Welt und ihrer Sonne Glanz, dann wollen wir des Vergangenen gedenken, und dann gehört dir unser Leben ganz. Lass warm und still die Kerzen heute flammen, die du in unsere Dunkelheit gebracht, für, wenn es sein kann, wieder uns zusammen, wir wissen es, dein Licht scheint in der Nacht. Wenn sich die Stille nun tief um uns bereitet, so lass uns hören jenen vollen Klang der Welt, unsichtbar sich um uns weitet, all deiner Kinder hohen Lobgesang. Von guten Mächten wunderbar geborgen, erwarten wir getrost, was kommen mag. Gott ist mit uns, am Abend und am Morgen, und gewiss an jedem neuen Tag. Am 1. Januar 1945 im Zellengefängnis der Geheimen Staatspolizei Berlin. Rainer Maria Rilke, Advent. Es treibt der Wind im Winterwalde die Flockenherde wie ein Hirt, und manche Tanne ahnt, wie balde sie fromm und lichterheilig wird. Und lauscht hinaus. Den weißen Wegen streckt sie die Zweige hin, bereit, und wehrt dem Wind und wächst entgegen der einen Nacht der Herrlichkeit. Rainer Maria Rilke. Es gibt so wunderweiße Nächte. Es gibt so wunderweiße Nächte, drin alle Dinge Silber sind. Da schimmert mancher Stern so lind, als ob er fromme Hirten brächte zu einem neuen Jesuskind. Weit wie mit dichtem Diamantenstaube bestreut, erscheinen Flur und Flut, und in die Herzen, Traumgemut, steigt ein kapellenloser Glaube, der leise seine Wunder tut. Heinrich Wagall, Der störrische Esel und die süße Distel. Als der heilige Josef im Traum erfuhr, dass er mit seiner Familie vor der Bosheit des Herodes fliehen müsse, weckte der Engel in dieser bösen Stunde auch den Esel im Stall. »Steh auf«, sagte er von oben herab, »du darfst die Jungfrau Maria mit dem Herrn nach Ägypten tragen.« Dem Esel gefiel das gar nicht. Er war kein sehr frommer Esel, sondern eher ein wenig störrisch von Gemüt.
1: »Kannst du das nicht selber besorgen?« fragte er verdroß. »Du hast doch Flügel und ich muss alles auf dem Buckel schleppen.

0: Komm mit zum Weihnachtsmarkt.
1: Hey, gibt es Weihnachtsmarkt?
0: Ja, total. Und der Kost ist super. Super.

Was haben wir denn da alles? 12.106 Paar Schlittschuhe, 23.815 Buntstifte, 5.200 Blockflöten. Ach ja, und die Comichefte und die Spielautos, die Puppenwagen. Was? Nur 17.110? Letztes Jahr hatte ich mindestens doppelt so viele. Interessant, interessant. Womit spielen die Mädchen heutzutage denn? Ich glaube, jetzt habe ich schon alles. Ach nein, fast hätte ich was vergessen. 40.750 Weihnachts-CDs. Ah, und diese hier ist meine Lieblings-CD. Da singe ich höchstpersönlich drauf. Wollt ihr mal hören?

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Guter Gott, wir bitten dich für alle, die nun in Gefahr sind, dass du ihnen nahe bist, ihnen Heil und Heilung schenkst. So segne dich Gott, der Vater, Sohn und Heiliger Geist. Er sei der Schirm und Schutz vor allem Argen, er sei dir Hilfe und Stärke zu allem Guten. Der Herr segne dich und behüte dich. Der Herr lasse sein Angesicht leuchten über dir und sei dir gnädig. Der Herr erhebe sein Angesicht auf dich und schenke dir seinen Frieden.

Jesaja 42 und wir beten und sprechen über Europa. Singt dem Herrn ein neues Lied. Verkündet seinen Ruhm bis ans Ende der Erde. Es jauchze das Meer und alles, was es erfüllt. Die Inseln und ihre Bewohner. Die Wüste und ihre Städte sollen sich freuen. Die Bewohner von Sela sollen singen vor Freude und jubeln auf den Gipfeln der Berge. Sie sollen die Herrlichkeit des Herrn verkünden, seinen Ruhm auf den Inseln verbreiten. Der Herr zieht in den Kampf wie ein Held. Er entfacht seine Leidenschaft wie ein Krieger. Er erhebt den Schlachtruf und schreit. Er zeigt sich als Held gegenüber den Feinden. Und er spricht: Blinde führe ich auf Wegen, die sie nicht kennen. Auf unbekannten Pfaden lasse ich sie wandern. Und die Finsternis vor ihren Augen mache ich zu Licht. Was krumm ist, mache ich gerade. Das sind die Taten, die ich vollbrachte, und ich lasse davon nicht mehr ab. Singt dem Herrn ein neues Lied und verkündet seinen Ruhm bis ans Ende der Erde.

0: der Herr tot und ein neuer Klang, der sich erhebt.
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0: Ein Lied der Hoffnung und der Freude, dort wo vorher nur Trauer war.
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0: Herr tut etwas Neues in dieser Zeit. Singt dem Herrn ein neues Lied. Verkündet seinen Ruhm bis ans Ende der Erde.
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2: 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Wir sagen, Türen öffnen sich, Tore gehen auf.

0: euch nach oben. 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
1: Öffnet euch, hebt euch, ihr uralten Pforten.
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Wer ist der König der Herrlichkeit? Der Herr, stark und gewaltig. Der Herr, mächtig im Kampf. Wer ist der König der Herrlichkeit? Der Herr der Herrscher. Er ist der König der Herrlichkeit.

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